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1: Mas Elton, obrigado por ter aí alicerçado, digamos aí, o nosso programa Arauto Fest de hoje. Hoje retornando de uma pequena folga, não foram férias, não, mas muito obrigado, pessoal de Lajado, novamente. A gente viu, né, e sentiu o quanto que nós temos de audiência em toda essa região aí desse Vale do Taquari, nos municípios do Vale do Taquari. Muitos grupos, onde 40 grupos tiveram a Twitch, sabe, né? Agora tá aí nos 30, né? 33 graus, hein, né? Mas festa muito boa, popular art show, até a primeira vez que eu consegui visualizar de perto e assistir, ouvir de perto popular art show, música muito animada e realmente um grande baile. Daqui a pouco já nas redes sociais nós vamos ter aí fotos, imagens, vídeos aí da repercussão do baile, aí do grupo Somos Amigos do Baile Olarias. O do Vons, de que é, galera?
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0: Tá bom, Marcelo, vamos descansar e tu toca a ficha aí.
1: Né?
0: E depois vem o Marco do S com o Bom de Baile, né?
1: Muito bem, tá certo. Obrigado, valeu. Seu Elton. Shenzo, vamos lá então. A Limonzita também ainda tá por aqui no nosso estúdio, Chimarrão, aqui Venâncio Aires, e Esquenta Sambaida do Iapis, Fenovo até às 5 da tarde, a nossa boa música de Banda e Bandiga, de Xena Tite Lítia, as belas valsas, e você que tá sintonizando a Arauto a partir de agora, pode participando aqui do 37.